0: Jo. Der hier so rüber geht.
1: Ja.
0: Dann kommen wir kurz wieder hier hin.